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2: 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Allerdings, und das ist das ganz Entscheidende, und das muss ich heute Abend unterstreichen, ist diese gewonnene Wahl ein Vertrauensvorschuss der Menschen in diesem Land. Und diesem Vertrauen werden wir gerecht. Wir werden uns nicht verbiegen. Wir werden uns nicht selbst aufgeben. Wir werden niemals so werden wie die, die heute Abend zu Recht abgestraft wurden. Wir sind die Alternative für Deutschland.
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0: Es geht noch immer gut warm. Haut ugangs Wirsel aus kompakten Wolken, Abklärungen auf vereinzelte Schauern oder auch mal lokalen Donnerwetter zu erwarten. Am Nachmittag können Sonne sich da weisen. Und es geht gut warm. 27 bis 31 Grad. Nur mehr Wolken wie Sonne. Schon für Mittag einzelne Schauern. Am späten Nachmittag zieht ein Kahlfront durch. Mit Regen an lokalen Wiedern kriegen wir bis zu 24 Grad. Und dort gehen die Temperaturen dann deutlich zurück.
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1: Es geht heute noch immer gut warm. Ugangslohen Wirsel aus kompakten Wolken, Abklärungen auf vereinzelt sind noch Schauren dran. Lokalen Donner wieder auch nicht auszuschließen. Am Norden könnte Sonne dann aber weisen. Und es geht gut warm, 27 bis 31 Grad. Creme. Nur mehr Wolken wie Sonne, schon für Mittes. Inselschauren am späten Norden zieht dann ein Kahlfront durch mit reiner lokalen Wiedern. Nur der Kahlfront ist es Mikael, 19 bis 24 Grad. Das ist das Maximum, das wir dann erreichen. Die nächste noch werden Temperaturen noch sich so die 20 Grad abhandeln.
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1: 4 Minuten ab 6:30 nach Jasmin, nach Rasetrauisch.
3: Ja, der Moment bleibt immer noch echt ruhig auf unseren Straßen. Und auf der Diddlinger Autobahn Richtung Stadt müsste sich der Berufstrafik aber so los bemerkbar. An der Stadt muss man aber mit ein paar Straßensperrungen rechnen, wenn es der Stadt der Braderie sind in Reichstraßen an der Oberstadt, an dem Gare-Quartier gespart und an anderem Trü Notre-Dame und der Avenue de la Liberté. Die Versionen sind aber gezeichnet. So sind wir im Moment noch keine größere Störung noch gemeldet. 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
2: 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Und diesem Vertrauen werden wir gerecht. Wir werden uns nicht verbiegen. 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
4: Ning ab 7 und Jasmin hat Strassen am Blick. 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
8: 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Es läuft nach echter Ruhe, aber die Strassen größer Störung hat mir bisher noch immer keiner gemeldet. Und der Berufstrafik ist halt auf den üblichen Plätzen bemerkbar. 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
2: Du weißt noch, dass die aktuell noch richtig groß das wird für Mittenniveau so bleiben, vereinzelt durch Schauren, die dran sind. Und dann die Mitte einfach Sonnenwolken bei 27 bis 31 Grad. Nur darum, mehr Wolken wie Sonne. Schon vier Mitte sind einzelne Schauren mit dabei. Und dann am späten Mitte sind ein Kahlfront durch. Mit Regen auf jeden 19 bis 24 Grad Creme
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2: 5 Minuten ab 7:30 Hummer und Jasmin, der behält aus den Straßen am Blecken. 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
5: 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Und da haben wir noch einen Kamion und Pan ob der A7 Richtung Norden, zwischen dem Tunnel Staffelter und dem Tunnel Groft. Und ob der A6 Richtung Gasbrück haben wir noch ein Auto und Pan und das für den Zessinger Kreuz. Beide Gefahre stehen auf der Pannenspur.
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2: 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Zwei Eco-News auf diesem Minden. 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
3: Das Zeit für unsere Navite von der Redaktion. 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
6: Guten Morgen, ja, das ist den Wolfram Leibe. Guten Morgen, Herr Leibe.
7: Morgen, moin.
6: So, das hat funktioniert. Den Rest des Interviews finden wir aber auf Deutsch. Ja, Herr Leibe, das ist schon ein historisches Wahlergebnis, das gestern bei der Landtagswahl in Sachsen-Anhalt herausgekommen ist. Die AfD hat rund knapp 44% der Stimmen erhalten. Das ist eine Zahl, von der selbst die CSU in Bayern nur noch träumen kann. Ja, fast 44% für einen AfD-Landesverband, der vom Landesamt für Verfassungsschutz in Sachsen-Anhalt als gesichert rechtsextrem eingestuft wird. Was sagen Sie dazu? Die Tränen scheinen ja getrocknet zu sein, wenn es überhaupt welche gab gestern.
7: Es ist mehr Wut als Tränen, weil ich verstehe nicht, warum die Menschen so zu dieser Partei gehen bzw. zu dieser Partei fliehen.
6: Okay, das können Sie überhaupt nicht nachvollziehen, ne?
7: Überhaupt nicht, auch aus meiner Perspektive. Ich habe ja auch eine berufliche Biografie. Ich habe nach der Wende in Dresden im Justizministerium angefangen und habe die Euphorie der Menschen noch erlebt, dass die Wiedervereinigung so eine große Chance ist. Und dieser Frust, der jetzt im Moment in Sachsen-Anhalt da ist und dass man ignoriert, was in den Wahlprogrammen steht, das konterkariert ja alles, was die Leute eigentlich haben wollen. Im Wahlprogramm stehen Sozialkürzungen, im Wahlprogramm stehen Dinge, die den Menschen dort deutlich schaden werden. Die Wirtschaft in Sachsen-Anhalt hat gesagt, es schädigt den Standort. Und trotzdem haben die Menschen AfD gewählt. Das erschreckt mich und macht mir auch Angst.
6: Ja, jetzt ist das Wahlresultat aber da und damit muss man jetzt arbeiten. Die AfD hat die absolute Mehrheit knapp verpasst. Dennoch, wenn eine Partei fast 44% der Stimmen bekommt, mehr als doppelt so viele wie bei den letzten Landtagswahlen oder auch mehr als doppelt so viele wie die zweitplatzierte CDU, dann kann man die, wenn man den ominösen Wählerwillen auch nur ein bisschen ernst nimmt, doch eigentlich nicht in der Opposition landen lassen, oder?
7: Demokratie heißt, dass die Partei, die die meisten Wählerstimmen hat, dann auch das Vorschlagsrecht hat für Ministerpräsident. Jetzt haben wir aber in Deutschland mit so einem Vorgehen auch schlechte Erfahrungen gemacht in der Vergangenheit. Wenn ich daran erinnern darf, historisch, man hat irgendwann gedacht, die Nazis im Dritten Reich, naja, die sollen jetzt mal zeigen, was sie können und dann werden die nicht mehr gewählt. Also es ist natürlich auch brandgefährlich. Umgekehrt weiß ich auch nicht, eine Fünf-Parteien-Koalition von CDU bis BSW, wie soll das funktionieren? Und das Schlimme ist, wir haben damit eine Spaltung der Gesellschaft. 50% sind dafür, 50% dagegen. Ich habe keine Ahnung, wie das weitergehen soll. Vielleicht eine Minderheitsregierung? Dann gab es ja auch die Idee, einen Neutralen zum Ministerpräsidenten, zur Ministerpräsidentin zu wählen. Ob das die Lösung ist? Ich glaube, gestern Abend haben ganz viele kluge Menschen, Politologen, Wissenschaftler, Politiker darüber diskutiert. Ich habe keinen Lösungsweg erkannt.
6: Ja, denn wenn Sie erst ansprechen, so eine Fünf-Parteien-Koalition, das führt ja zwangsläufig zu einer extrem verwässernden Politik, ne? Wenn eine Koalition, die von der CDU bis zu den Linken oder dem BSW reicht, Politik macht, die liegen ja eigentlich in vielen Punkten nicht auf einer Linie. Und das führt ja dann vielleicht im Zweifelsfall eher dazu, dass bei den nächsten Wahlen noch mehr Leute AfD wählen, oder?
7: Ja, vor allem der Streit ist angelegt, der tägliche. Das erleben wir doch in Berlin, in einer Zwei-Parteien-Koalition, wie groß die Streitbereitschaft ist. Aber bei Fünfen, ich kann es mir nicht wirklich vorstellen. Aus meiner Sicht ist es wahrscheinlich so, dass es eine Minderheitsregierung gibt und dass man zu unterschiedlichen Themen sich toleriert. Was anderes fällt mir nicht ein.
6: Ja, Herr, der Spitzenkandidat der AfD hat ja gestern auch schon Neuwahlen ins Gespräch gebracht. Das würde wahrscheinlich der AfD nützen, oder?
7: Ja, natürlich, weil da werden noch mehr Wähler dann aus dem Nichtwählerpotenzial aus Protest zur Wahl gehen. Und das ist ja übrigens das große Phänomen. Die AfD hat von den Nichtwählern, die bisher nicht wählen waren, stark profitiert und von den Wechselwählern, die von der CDU weggegangen sind. Was mir aber ein bisschen Hoffnung macht, ist, wenn ich mir die Ergebnisse in den Städten angucke. In Halle gibt es einen Wahlkreis, der hat 18% AfD und 17% Grüne. Auf der anderen Seite, im ländlichen Bereich, hat die AfD bis zu 65% Wählerstimmen. Aber in den Städten, und ich vertrete ja auch die Städte hier, sieht das Wahlergebnis ganz anders aus. Also es gibt offensichtlich Politik, die Menschen anerkennen und nicht AfD wählen.
6: Ja, dann sind wir dann auch, wir haben jetzt über die Resultate an sich gesprochen und auch den Umgang damit in Sachsen-Anhalt. Aber was sind eigentlich die Gründe für den Erfolg der AfD? Die Partei spricht immer wieder, ja fast gebetsmühlenartig, die negativen Konsequenzen der Migration einer großen Zahl von Menschen, viele davon aus anderen Kulturkreisen an. Ja, vor allem dann die negativen Konsequenzen auf die Bereiche Sicherheit und Sozialstaat. Das scheint ja bei sehr vielen Wählern angekommen zu sein. Hat sie damit also nicht einfach einen Punkt oder haben diese Leute alle einen Sprung in der Schüssel?
7: Nein, es sind Wähler, es sind Bürgerinnen und Bürger. Und das Thema Migration, an dem Beispiel kann man eigentlich schön diskutieren. Die östlichen Bundesländer hatten ja gar nicht so viele Migranten im Vergleich zu anderen deutschen, auch westlichen Bundesländern. Aber schon das hat eine riesige Eskalation, Irritation erzeugt. Aber es wird auch nicht wahrgenommen. Wir haben ja seit ein paar Jahren jetzt auch wieder rückläufige Migrantenzahlen. Das wird nicht wahrgenommen. Das heißt, hier ist was zu tun. Ich habe für die Stadt Trier und auch im Präsidium der deutschen Großstädte immer gesagt, wir müssen bei den Migranten deutlicher differenzieren. Wir haben bei den Migranten Ärzte, Pflegekräfte, die brauchen wir. Und dann haben wir welche, die müssten wir schneller wieder zurückschicken. Diese Differenzierung, das ist eine Forderung an die Politik und die müssen wir konsequenter machen. Das andere ist die Sozialpolitik. Und da bin ich genau an so einem Punkt, wo ich hängen bleibe. Die AfD will die Sozialpolitik zurückfahren. Und die Menschen, die soziale Probleme haben, wählen die AfD. Und diesen Widerspruch kann ich nicht aufklären.
6: Ja, da sind vielleicht auch einfach in der Vergangenheit Fehler passiert, auch beim Thema Migration, dass das vielleicht zu positiv dargestellt wurde und jeder, der auf mögliche negative Aspekte aufmerksam gemacht hat, der wurde sofort in die rechte Ecke gedrückt, oder?
7: Ja, natürlich, aber wir haben auch kommunalen Widerspruch. Ich bin ja für Einbürgerung, Ausländeramt, Ausweisung zuständig und in der Stadt Trier machen wir sämtliche Rückführungen für ganz Rheinland-Pfalz. Aber wenn es dann um den Einzelfall geht, wenn es um die Nachbarfamilie geht, dann kriege ich Proteststürme ohne Ende, weil die Menschen sagen, ja, aber gerade die Familie soll bitte nicht abgeschoben werden. Also auch da haben wir immer wieder diese Widersprüche. Global gegen Flüchtlinge, aber in Einzelfällen kämpft man auch für Flüchtlinge.
6: Ja, das eine ist die Stärke der AfD, das andere ist aber auch die Schwäche der anderen Parteien. Ja, die CDU ist in Sachsen-Anhalt von 37,1 auf 16,5% abgestürzt. Die SPD hat sich minimal verbessert, dümpelt aber bei um die 19% herum. Das liegt nicht nur, aber auch an fehlendem Rückenwind aus der Bundespolitik. Die Bundesregierung ist alles andere als beliebt. Die Union liegt bundesweit bei 20-23%, die SPD, ihre Partei, bei 11-13%. Die Beliebtheitswerte von Bundeskanzler Friedrich Merz sind im Keller. Dabei versucht man ja doch eigentlich Reformen anzustoßen, zum Beispiel bei der Krankenversicherung oder in der Rente. Geht das inhaltlich in die falsche Richtung oder in die richtige Richtung, aber man verkauft es nur schlecht?
7: Sozialkürzungen sind immer schwer darzustellen, aber ich erlebe da auch ein Hin und Her. Also Ich plädiere immer dafür, wenn Entscheidungen getroffen werden, dann soll man die bitte auch umsetzen. Aber jeden Tag andere Diskussionen. Wer kann heute als normaler Bürger überhaupt noch einschätzen, wo wir in diesem Reformprozess sind? Sind wir überhaupt in einem aktiven Reformprozess? Wie sieht die Übersetzung aus? Aber ja, die Bundesregierung in Berlin ist einer der großen Problembereiche, warum die Menschen sagen, wir gehen zu einer anderen Partei, in dem Fall zur AfD. Und die SPD mit knapp 10% in Sachsen-Anhalt, das hat mich auch irritiert, dass die gestern gefeiert haben, sind wir schon so weit angekommen, dass wir knapp 10% feiern müssen. Und jetzt kommt aber die Frage, nehmen wir die Signale auf? Erlauben Sie mir, dass ich kurz auf Rheinland-Pfalz eingehe. Wir hatten vor kurzem eine Landtagswahl und wir hatten im Durchschnitt fast 20% in Rheinland-Pfalz, in einem wohlhabenden, gut funktionierenden Land. Was macht denn die Politik daraus? Was ist denn der Auftrag der Wähler aus solchen Wahlergebnissen?
6: Ja, müsste es dann vielleicht auch zu personellen Veränderungen kommen, vielleicht auf den Posten des Bundeskanzlers oder auch an der SPD-Spitze? Oder hat man sich eben, ja, wie Sie da schon angedeutet haben, bei der SPD an das Dasein als Splitterpartei gewöhnt?
7: Wenn ich in Berlin bin, habe ich manchmal den Eindruck, dass man sich daran gewöhnt hat. Aber ich lehne es auch ab, nach jeder Wahlniederlage schon wieder neues Personal zu fordern. Irgendwie geht nämlich das Personal auch aus auf Dauer. Und dann haben wir eine Diskontinuität. Bei aller Kritik, es ist ja nicht die persönliche Verantwortung von Bärbel Baas oder Lars Klingbeil, sondern sie repräsentieren eigentlich nur das Problem. Wo ist die Politik, die Menschen wieder erreicht? Und jetzt will ich es positiv ausdrücken. Im kommunalen Bereich beweisen wir doch, dass wir nah an den Menschen sind. Also jetzt hier in der Region Trier, wir haben plötzlich 4 SPD-Landräte und ein SPD-Oberbürgermeister. Also wir haben Personal auf kommunaler Ebene. Vielleicht sollte man uns im kommunalen Bereich ein bisschen mehr zuhören in Berlin und nicht immer versuchen, uns die Welt zu erklären.
6: Ja, die starken AfD-Resultate, sei es bei Wahlen oder auch in den Umfragen, betten sich auch ein bisschen in einen europäischen Trend ein. In Frankreich liegt zum Beispiel Marine Le Pen in den Umfragen für die Präsidentenwahlen klar vorne. Was würde es für die Europäische Union bedeuten, wenn auch nur einer der beiden größten Mitgliedstaaten eine sehr weit reststehende Regierung erhalten würde?
7: Es wäre eine Katastrophe. Also ich darf ja die deutschen Großstädte auch in Brüssel vertreten und ich erlebe, wie die Blockadehaltung ist jetzt schon durch AfD, durch die Partei von Le Pen und Meloni spielt mit. Aber auch dort gibt es im Hintergrund Leute, die die europäische Gemeinschaft blockieren wollen. Und ja, viel Kritik an Europa gehe ich auch an manchen Punkten, aber es ist das Beste, was wir jemals in der Geschichte hatten. Und die sind auch die großen Beitragszahler, Frankreich, Deutschland, Italien, und das Geld ist eh schon knapp in der EU. Also dort würde sich mittelfristig auch die Existenzfrage stellen.
6: Kommen wir zum Schluss noch ganz kurz hier in unsere Region. Als Sie vor etwas mehr als 2 Jahren das letzte Mal hier bei uns zu Gast waren und danach gefragt wurden, was Sie sich wünschen würden, um die gute Beziehung zwischen Trier und Luxemburg noch zu verbessern, haben Sie eine S-Bahn-Verbindung zwischen beiden Städten genannt. Die gibt es mittlerweile, ich glaube, seit etwas mehr als einem Jahr. Ist da ein positiver Effekt zu spüren? Und wie suboptimal ist es, dass die Strecke jetzt rezent wegen Sanierungsarbeiten gesperrt wurde?
7: Das sind die Widersprüche im Leben. Erstmal ist es klasse, ist eine Rieseninvestition, auch Zusammenarbeit Luxemburg und Deutschland. Es funktioniert. Es braucht aber, bis die Passagiere es annehmen. Und jetzt diese Unterbrechung ist natürlich, konterkariert natürlich das Ganze. Aber es ist ein riesiges Projekt in der Zusammenarbeit Deutschland-Luxemburg. Und wir brauchen noch mehr von solchen Projekten.
6: Das sagt Wolfram Leibe, der Oberbürgermeister von Trier. Danke, dass Sie heute Morgen bei uns waren.
7: Vielen Dank.
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Neues Theopoulet oder so?

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0: 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Und es geht warm heute, Luik.
1: Ja, Loa sind nämlich bedeckt ob außen, kompakt wolkig sind im Himmel, vereinzelt um einen Schauer. Die kann durchziehen, am nur Mitte könnte die Sonne sich dann mehr weisen. Es geht gut warm, 27 bis 31 Grad. Nur mehr wolkig wie Sonne, schon für Mittes. Einzel Schauer am späten nur Mitte zieht dann noch ein Kahlfront durch mit Rehen. Und lokale Wiederen 19 bis 24 Grad. 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
2: Ja, du Morgen ist du bist noch ein bisschen mehr grob vereinzelt durch einen Schauer, die dran ist. Haben wir mitten in einer Spielchen Sonne, Wolken, 27 bis 31 Grad kriegen wir da. Mit einer mehr Wolken wie Sonne, schon vier Mitte sind Einzelschauern dran. Am späten Mitten zieht dann ein Kahlfront durch mit Rena lokale Wiederen, 19 bis 24 Grad.
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2: 5 Minuten ab 9 Uhr, mir, Jasmin, nach immer so ruhig.
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Klock, das war Champions League auf RTL. 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Gewissen, dass wir gewinnen auf RTL 2, wo wir live mit dabei sind. 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
7: Ja, wolle ich in der Sonne mal haut bei Temperaturen, die zwischen 27 und 31 Grad leien. Der Moje kann es nach die eng oder einer kleinen Rehschauer gehen, auch mal in Donner wieder ausgemeldet. 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Nur mehr variabel, schon mehr Rehschauern und kann auch mal wieder gehen. 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
7: 4 Minuten ob 10 geht ein Auto en Panne auf der ersten Autobahn Richtung Hollerisch am Zeisinger Kreis aus der Pannenspur aus blockiert. Ein Kamion en Panne steht auf der A7 Richtung Norden zwischen dem Tunnel Stäfelter und dem Tunnel Grove durch do aus der Pannenspur blockiert. Dann Nummer Chantier Mobil auf der ganzen A7 Richtung Norden die Verholspur ausgesperrt. Erwähnst einem Chantier aus dann die Strecke zu Selchen für den Verkehr gesperrt durch do aus Engdeviation gezeichnet. 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
0: Munde kam ja an Pannen auf der A7 in Richtung Norden zwischen dem Tunnel Stäfelter an dem Tunnel Grove, du hast Pannenspur blockiert. Es scheint hier geht nach bei, ob der Treierer Autobahn in Richtung Stad an der Monte Münzbüsch, Riedspur ist gesperrt. Und dann scheint hier mobil auf der A7 in Richtung Norden, die Verholspur ist auch dazu. 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

geht denke ja raus auf die Straße, wir kriegen einen Accident gemeldet und kein Spierschei an der Avenue John F. Kennedy in Richtung Stadt. 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
1: Ja, Sonne hast du, kannst du zu verstopfen ein paar Wolken, aber da das für den Mittag dann mal ähnlich, der Mittag ist es ganz viel zu gesehen. 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
1: Ja, du mit einem Accident um Kirchspiel an der Avenue John F. Kennedy in Richtung Stadt auf der Hecht von der Uni. 3 Autos am Kuh, eine Spur aus sei blockiert. Dann haben wir ein Kamion und Pan auf der A7 Richtung Norden zwischen dem Tunnel Stäfelter und dem Tunnel Groft. Pannenspur aus blockiert. Chantier geht es auf der Dreierer Autobahn in Richtung Stadt an der Monte Münzbüsch, die riert Spur ausgesperrt. Chantier Mobil auch auf der A7 in Richtung Stadt, auch überholt Spur gesperrt. 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
8: Geschwind 2 Minuten auf halber 12.
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2: Du hast ein Deck Straub auf der Route de Aschternach Richtung Junglünster, kurz nach dem Parkhotel Alvis. 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Die Pannenspur hast du blockiert, krieg keine Entwarnung. Schaut ihr auf der Treierer Autobahn Richtung Stadt an der Monte Münzburg, auch hier nach Rietspur gesperrt. Schaut ihr mobil auf der A7. In Richtung Stadt, da ist die Verholspur gesperrt. 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
2: Wolken und Sonne bei 27 bis 31 Grad maximal Humor. An der Mühe kommen wir ab 23 bis 27 Grad Sonne, also um Rendezvous. Für den Abend sind echt Rehschauer gemeldet.
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2: Und ein Kamionpanne auf der A7 Richtung Norden zwischen dem Tunnel Stafelter an dem Tunnel Groft. Pannenspur hast du blockiert. Schaut ihr auf der Treierer Autobahn Richtung Stade an der Monte Münzbüsch. Riedspur hast du gesperrt. Schaut ihr mobil auf der A7 an Richtung Stade. Auch du hast die Verholtspur gesperrt. Und wenn es der Stadt der Braderie sind ein paar die Straßen an der Uferstadt an am Gara Cartier Haut gesperrt. 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
0: Sonne, aber auch mal ein paar Wolken. Haben wir mal den Moment bei der Rechnen 27 bis 32 Grad. Der Wanderricht wird es von bis zu 45 Kilometer an der Stunde. An der Nacht sind wir wenig Wolken im Himmel, bleibt Rechnen bei 18 bis 14 Grad.

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5: Eng Party Chantier, eng Gruppe der Träger. Richtung Stadt an der Monte Münz, bescheuert geht Spur gespart. Mobile Chantier auf der ganzen Nordstraße Richtung Stadt, da was die Verholspur gespart. An der Chantier auf der N7 zwischen Lorenzweiler und Lünchen, das noch bis den 11. September, also eine Freude, da was die für den Verkehr gespart. 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WhatsAppen auf der 627 306 305.
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3: Das ist 2 Uhr.
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4: Ja, wir haben Sonne, aber mit Moment auch ein paar Wolken. Dafür drum bei der Röschne 27 bis 32 Grad. Der Wander reicht Vitesse bis zu 45 Kilometer an der Stunde. An der Nacht sind immer wenig Wolken im Himmel, bleibt Röschne bei 18 bis 14 Grad. Mal lang sonnig Moment haben wir hier und da immer ein paar Wolken. Gehen drauf und kann da mal reden bei Lüftchen 27 Grad.
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4: Zweimal ein Auto am Pannen, ein Gruppe der Träger. Richtung Träger für den Tunnel Hofwald, den hält auf der Pannenspur. Und dasselbe Stummer auf der Diedlinger der Fall, der da Richtung Stadt, zwischen Betebäuer Kreiser Leving, auch die steht auf der Seite. Zweimal Chantier, ein Gruppe der Träger. Richtung Stadt an der Monte Münzbüsch, hier ist die Spur gesperrt. An der mobile Chantier, um auf der ganzen Länge von der Nordstraße Richtung Stadt, da haben wir dann die Verholspur gesperrt. Und auch den heutigen Chantier ist nicht unwichtig. 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
2: 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Die Luxemburger, ja.
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0: Mehr Auto am Pann auf der Träger Richtung Träger für den Tunnel Howald, den aus Fort. Kamion am Pann auf der Träger Richtung Träger zwischen dem Tunnel Howald der Sandpfeiler, du hast Pannenspüle blockiert. Weiter geführt am Pannenauto auf der Diedlinger Richtung Stadt zwischen dem Beteboyer Kreiser Leiving, hier ist Pannenspüle blockiert. Ein Trappkeier ist raus an der Rüdekarrefour zu Strassen. Geschafft geht auf der Träger Richtung Stadt an der Monte Münzbüsch, hier ist Spüle gesperrt. Ein Chantier Mobil auf der ganzen Länge von der Nordstraße Richtung Stadt. Du hast die Verholspur gesperrt. Später noch verloren zwei Euro Plünschen. Der N7 Aststreck aktuell für den Verkehr gesperrt. Eine Deviation hast du gezeichnet. 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
8: Ja, so eine Wolken am Wiesel kann ich so. Für allem bleibt aber drische bei 27 bis 32 Grad Landst Musel. Der Wander riecht wie das von bis zu 45 Kilometer an der Stunde. An der Nacht tun wir nicht wenig Wolken über Lützeburg. Bleibt auch heute drische bei 18 bis 14 Grad. Nur lang sonnige Momente. Heute und hier immer ein paar Wolken gehen drauf und kann da mal reden bei Lüftchen 27 Grad.
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8: Der Kamion Pan auf der A1 der Träger. Richtung Träger zwischen dem Tunnel Hofwalder Sandpfeiler aus Fort. Camper und Pan lo auf der A6 Richtung Aarel zwischen dem Bridl am Mama. Du hast Pannenspur blockiert. Wir haben noch ein Auto am Pan auf der Träger Richtung Träger für den Tunnel Hofwald, den als erste Face. Auto am Pan auf der Dietlinger Richtung Stadt zwischen dem Betebäuer Kreuzallee. Die steht auf der Pannenspur. Schantien, Enke auf der Nordstraße Richtung Norden heißt Mirscher Biersch. Jetzt Spur hast du gesperrt und geht gerne los dafür. Und dann holen wir auch noch gerne den Trapp Keiheimat, den aus der Rue de Carrefour zu Strassen in NRW. Weitere Chantier dann auf der Träger Richtung Stern und am Monte Münz beschriert Spur gesperrt. Mobile Chantier dann auf der ganzen Lenkt von der Nordstraße Richtung Stern, aber immer ist die Verholtspur heute platzweise gesperrt und du kannst doch gerne mal Milus 4 Uhr gehen. 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
3: Kämpfer Panne immer auf der Aarela Richtung Aarel zwischen dem Bridler Mama auf der Pannenspur. Den Auto am Panne auf der Träger Richtung Träger für um den Hofwalder Tunnel aus Fort. Weiteren Auto am Panne auf der Dietlinger Richtung Stadt zwischen dem Bitterbäuer Kreisallee, wegen du hast Pannenspur blockiert. Geschafft geht auf der Nordstraße Richtung Norden auf der Heichtmischer Bierscheiers direkt Spur gesperrt. 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
3: Ja, auf den Autobahnen steht Puh, Gefahren am Pan. Ein Auto auf der Arler Autobahn in Richtung Arl heißt Opfert Bredel auf der Paddespur. Bisschen weiter steht der Camper zwischen dem Bredel am Mann auf der Paddespur. Und noch ein Auto auf der Diedlinger Autobahn in Richtung Stadt zwischen dem Bietebäuer Kreuz an Leving. Auch hier steht dann auf der Paddespur. Zu Merl an der Stadt auf der Kreuzung mit der Route de Longwy an der Rue de Merl steht die Bus en Panne. Es steht nicht gut, da es Kind eventuell stauen auf der Platz. Und zurück auf der Autobahn geguckt haben wir noch zwei Chantien. Einen auf der Träger Autobahn in Richtung Stadt an der Monte Münzbüsch und einen auf der A7 in Richtung Norden heißt Mirscher Birsch. Auf denen zwei Plätzen aus die Rietzburg zu.
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Wir gucken ein raus auf die Straße, und zwar auf Trierer Autobahn kriegen wir einen Accident gemeldet auf der A1 Richtung Trier an dem Tunnel Hohwald. Da sind zwei Autos am Kuh, die Riedspur ist blockiert, und da haben wir schon Rückstau bis auf die Gasbrecher Kreuz. Und noch ein Auto am Pann auf der A1, das war Richtung Stadt auf der Höhe von der Abfahrt Kirchbirsch. Die Riedspur ist blockiert, das Auto steht gefährlich, und auf der Platz da haben wir 2 Kilometer Stau auf der 7 bis bei Topfahrt Waldhof.

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3: Celina, ein Problem auf der teuren Autobahn?
5: Ja, wir haben einen Accident auf der Träger Autobahn Richtung Träger direkt hinter dem Tunnel Howald. Es konnten sich zwei Autos zu parken und blockieren die Riedspur. Der Stau zieht bis auf den Gasbrecherkreuz zurück. Auch auf der anderen Seite, also auf der Träger Richtung Stadt, geht es los. Es steht nämlich ein Auto am Pan, heißt Abfahrt Kirchbirsch auf der Riedser Spur. Es steht ziemlich gefährlich. Es staut schon 2 Kilometer bis auf der 7, heißt Abfahrt Waldhof zurück. Stau möchte aber auch an der Stadt zu Merl auf der Kreuzung mit der Route Long wie an der Rue de Merl. Heute steht der Bus am Pan und es geht schlecht langst. Auf der Diedlinger Autobahn in Richtung Stadt steht noch ein Auto am Pan zwischen dem Beteboyer Kreuz und Leving auf der Pannenspur. Und dann ist immer noch ein Chanti auf der Träger Autobahn in Richtung Stadt an der Monte Münzbüsch, bei dem die Riedspur gesperrt ist.
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0: Kräne Entfernung den Auto am Pan ob der Dreier Richtung Start. 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Bleibt nach dem größeren Accident ob der A1 in der Richtung Dreier handelt im Tunnel Hohwald. Da sind zwei Autos am Kuh an die Rietspur als blockiert. Anders gesehen, dass sich da schon einen soliden Rückstau formiert wird. 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
13: Ja, und da geht auch so viel rund, geht freundlich oben an, mit viel Sonnentemperaturen, die auch noch können über 30 Grad teilweise am Land leihen. Hinter noch drischen, es kühlt auf ab 17 bis 13 Grad. Und auch mal am Laufe der 8 und aus dem größtenteils scheint ob außen, mit einem Mix aus Sonnenwolken. Und mal, da klimmt Thermometer nicht mehr gerade so heiß, da geht nach 23 bis 27 Grad. Und am Laufe vom Abend, da ziehen aber dann Neuschauern an Land.
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13: Ganz genau, 9 Minuten ab 5. Celina, du hast dich ein bisschen beruhigt auf der Straße.
15: Ja, es geht gut, nur weil den Accident auf der Träger Autobahn in Richtung Träger direkt hinter dem Tunnel Höwald aus geräumt. Der Stau lässt sich löserlos ab, mir in Richtung Stadt. Steht immer noch den Auto am Porn, heißt Abfahrt Kirchbirsch ob der Ritzer Spur. Heute muss ich mehr Geduld tun, der Stau zieht nämlich bis ob der 7, heißt Abfahrt Waldhof zurück. Zu allem Umkreis, wie also da aber auch für abzupassen, es leuen Styroposblocken ob der Vorbund.
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3: Mit dem haben wir all das quasi zu dir. Ja. Aber Leute, bei mir, ich werde wieder abbrechen. Da sagen Sie mal, es ist nicht meine Schuld, es ist die Schuld von Jörg Kachelmann.
4: Oh.
3: Den Aspires. Jörg Kachelmann, genoven.
4: Moin, merci.
3: Gell?
4: Getreffend.
3: Das ist so, Jörg, wenn ich los schwätze, da verstehst du.
5: Ja, so verstehe ich es gut, ja.
3: Ja, wir schwätzen ja. Aber auch Deutsch.
5: Schweizerdeutsch wäre mir lieber an sich, wenn, ja, wenn ich heute Schweizerdeutsch rede.
4: Ricola!
3: Kannst du uns was dabei bringen? Weil mein Schweizerdeutsch ist nicht so
4: gut. Nein, ich muss mal wissen.
5: Ja, das ist, viele lernen das schlecht. Deswegen finden wir auch, dass die Preußen sehr unangenehme Immigrantinnen und Immigranten sind. Das geht euch ja auch so. Die kommen einfach zum Tanken. Das ist bei uns auch so.
3: Ja, manche arbeiten auch bei uns.
4: Ja. Ein Teil von denen. Rauchst du auch?
5: Ja. Nein, noch nicht.
4: Noch nicht.
5: Noch
4: aber nicht. Du kannst anfangen.
3: Das mit den Preisen in Luxemburg fängst du vielleicht an. Das kann sein.
4: Eventuell.
5: Und was das Problem ist, was alle, die kommen aus der ganzen Welt, die wissen sofort, in der Schweiz betonen wir alles auf der ersten Silbe. Also alle Sachen, die, auch die Abkürzungen, Schweizerische Bundesbahn, sind SBB.
3: Okay.
5: Aber die Preußen sagen immer SBB.
3: Okay.
5: Und sie hören nie auf damit.
3: Willkommen bei RTL.
4: Ja, oh, stark.
3: Aber ich weiß, wie du dich fühlst, weil bei mir ist es ähnlich. Ich komme ja aus dem Norden vom Land und dann kommen die Städter.
4: Ja.
3: Und dann auch immer so den nordischen Akzent so nachahmen. Und das geht immer in die Hose. Und dann sag ich immer, red lieber normal als falsch nordisch.
5: Ja. Muss man still sein, wenn er Klavier spielt?
3: Nein, gar nicht. Du hast recht, ihr betont auf der ersten Silbe. Ihr hört ja auch keine Musik, sondern ihr hört Musik.
5: Musik. Ja.

0: Ja, wir machen es ja auch im Französischen falsch. Also die Deutschen wiederum, die sagen Giscard d'Estaing, das ist Herr Giscard d'Estaing. Und wir sagen, das ist der Giscard d'Estaing. Und,
1: was ja, ich am meisten mag, ist Schweizer Rap. Das kann ich nie ernst nehmen. Also es klingt nie gefährlich.
0: Wir haben Rap. Also,
1: wenn die,
2: wir haben die Rap.
0: Wir haben Rap. Ja,
1: das musst du dir mal anhören.
0: Wir haben Rap.
1: Das ist unwahrscheinlich. Okay.
0: Es gibt, das ist das Furchtbare auch, wenn die Deutschen etwas bei uns auf der ersten Silbe betonen, dann betonen wir es hinten. Es gibt ganz...
2: dann wollen sie es mal richtig machen, dann geht's auch. Ja,
1: ja. Ihr seid aber auch kompliziert, muss man nicht sagen. Wenn die nah dran sind, dann macht ihr es umgekehrt.
0: Nein, umgekehrt. Wir machen es richtig. Und
1: okay.
0: Also zum Beispiel, es ist St. Moritz.
1: Okay.
0: Was sagt der Deutsche? Dieses Jahr gehen wir wieder nach St. Moritz. Ja, es ist immer falsch.
2: Ich habe gesehen, du bist in Deutschland geboren.
0: Ja, ja.
2: Hast jetzt Schweizer Pass.
0: Ich habe eine dunkle Vergangenheit.
2: Warum? Okay.
0: Ja, es war eine knappe Sache. Also, mit 4 Jahren, mein Vater war Eisenbahner, Eisenbahner, Schmino. Und ist dann mit 4 Jahren sind wir in die Schweiz umgezogen, ins gelobte Land. Und am Anfang wusste ich natürlich gar nicht, dass das gar nicht so toll ist. Also ich dachte immer, all animals are equal und so, habe aber dann frühzeitig gespürt, in der Schweiz ist man, also es gibt so die Abstufung, wenn man Deutsche sagt, das ist ein Schwab. Aha. Wenn man unangenehme Dinge mit Deutschen erlebt habe, und das ist ja fast allen Nachbarländern so gegangen, historisch, Sauschwab.
2: Okay.
0: Ja, und wenn man ganz unangenehme Dinge erlebt hat, Hure Sauschwab.
2: Okay.
0: Um gleich am Anfang diesem Abend eine fröhliche Note zu geben.
1: Genau. Also ich muss sagen, es ist dir gelungen. Ja. Richtig guter Einstieg. Ja. Musik. Musik. Ja. Der Kachelmann ist da.
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9: Den Tag geht freundlich auf den Nenner, an der Neustadt kielt es auf, ob 17 bis 13 Grad. Morgen ein Geschehen mit einem Mix aus Sonnenwolken am maximale 27 Grad. Am Lauf vom Oven schlägt es ein bisschen um, an der Zeit Neuschauern an Land.
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9: Sind 2 Minuten auf 5:30. 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
11: Ja, es staut immer noch auf der Träger Autobahn in Richtung Stadt zwischen der Opfertkirchbirsch an der Junction Gringewald, weil ein Auto und Pann direkt Spur blockiert. Nach ein Auto und Pann steht auf der Diedlinger Autobahn in Richtung Frankreich für unter Sortie Diedling Zente auf der Pannenspur. Und der Nordwind aus in Nordschanti auf der 7er Richtung Norden Tisch das Sortie Lorenzweiler an der Abfahrt schindelt. Den Tunnel Gößlerbirsch aus von der Nordwind Ardauer bis zu den Mäuer Fünnewauer für den Traffic gesperrt. Deviation verläuft über D3 via Lünchen am Mirsch.
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1: Sie geschwinden 5 Minuten auf 6. 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
4: Ja, die Sonne schenkt noch ein bisschen dabei aus, und dahinter bleibt es doch drischen und kühlt dann auf minimal 13 Grad. Wir kriegen dann einen freundlichen Tag, wo die Sonne und Wolken sich aufwirbeln. Temperaturen, die sind nicht mehr gerade so hoch für die Haut, da gehen nach 23 bis 27 Grad. Wir gehen den Ofen, da sehen aber dann neue Schauern an Land.
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4: Jetzt sind wir schon 4 Minuten noch halb 7. 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
8: Ja, ein Auto und Pann auf der Asche Autobahn Richtung Start, kurz vor der Junction Asch auf der Pannenspur. dann lebt ein Gies auf der National 22 Tischreden auf der Art dort an all frei rundherum, passt heu Wunschlief, ob das nicht überrannt geht. An den Novent aus in Nutschanti auf der 7 Richtung Norden Tisch, das auch die Lorenzweiler an der Opfertschindels, den Tunnel Göslerbirsch aus von Erdauer Ovis bis mit dem Mäuer Fünnewoche gesperrt. Deviation verläuft über D3 via Lünschen am Mirsch.
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2: Ja, ich habe ein bisschen das Gefühl an der Phase, wo wir gerade sind, wenn wir Fehler machen, geht denen ran. Und für Goldschüsse brauchen wir im Moment extrem viel. Das war die ersten 2 Matches zum Beispiel nicht so. Da hatten wir die erste Chance, war direkt Goal. Und ja, wir mussten da aus der Phase zurückkommen. Wir haben extrem viel Qualität an der Equipe. Und ich bin mir sicher, dass wir da rauskommen und dann Victoire kriegen.
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3: Es ist immer schön, wenn man gewinnt. Das pusht natürlich nochmal extrem, aber unabhängig jetzt davon ist es eine Mannschaft, die einen unheimlichen Charakter hat. Unterschiedliche Charaktere wie überall, aber es ist einfach ein unglaublicher Wille da, unglaublicher Wettkampfgedanke bei jedem einzelnen Spieler, wo man natürlich auch unter der Woche im Training auch immer wieder gewisse Dinge mit einbauen. Aber das ist jetzt so ein bisschen das, was uns halt momentan auf der Welle trägt. Wird mit Sicherheit auch mal andere Phasen kommen. Aber solange wir jetzt hier so auftreten und wir die Siege auch ziehen, nehmen wir das gerne mit.
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4: 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C'était un match qui était équilibré. L'adversaire avait des forces sur les côtés et sur des centres. Ils étaient très dangereux. On savait que nous, sur nos attaques rapides, on pouvait faire mal. On n'a pas assez posé notre jeu, on n'a pas assez maîtrisé. Mais ce que je note, c'est évidemment les 3 points et surtout d'être mené à l'extérieur et de réussir à revenir et prendre ces 3 points.
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5: 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Ich meine, das Schwer hat zwar gemacht, unser Problem der Saison ist, wir haben alle Match ein Viertelstunde, wo wir ein bisschen aussetzen und das tut uns auch den Match rumkast.
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0: 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Meteo hin bleibt es am Prinzip drischen, Temperaturen fallen ob 17 bis 13 Grad. Moor erwartet also weitere freundlichen Tag mit einem Mix aus Sonnenwolken. Am späten Abend zieht es dann ein bisschen zu und es kann auch regnen, denn darüber klimmt ein Thermometer aber nach einem Keier ob 23 bis 27 Grad.
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7: 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Meteor hin bleibt am Prinzip drischen, Temperaturen fallen auf 17 bis 13 Grad. Mur erwartet also weitere freundlichen Tag mit einem Mix aus Sonne und Wolken. Am späten Abend zieht es dann ein bisschen zu und es kann auch regnen, denn darüber klimmt ein Thermometer aber noch ein Kehr auf 23 bis 27 Grad.
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3: 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Meteo hin bleibt es im Prinzip drischen, Temperaturen fallen auf 17 bis 13 Grad. Mur erwartet also weitere freundlichen Tag mit einem Mix aus Sonnenwolken. Am späten Abend zieht es dann ein bisschen zu und es kann auch regnen, denn darüber klimmt ein Thermometer aber nach einem Kehr auf 23 bis 27 Grad.
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3: 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Meteor hin bleibt es am Prinzip drischen, Temperaturen fallen auf 17 bis 13 Grad. Mur erwartet also weitere freundlichen Tag mit einem Mix aus Sonnenwolken. Am späten Abend zieht es dann ein bisschen zu und es kann auch regnen, denn darüber klimmt ein Thermometer, wenn er ein Kehr auf 23 bis 27 Grad.

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